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Frank Fleming mit der Musikkiste und in der heutigen Sendung gehen wir in unsere Zeitreise nochmal in das Jahr 1980. Die Pudis befanden sich in diesem Jahr mit ihrem neuen Schlagzeuger Klaus Scharfschwert wieder mal auf einer ausgedehnten Tournee durch die Sowjetunion. Beim Soundcheck in einem der zahlreichen Kultureinrichtungen trommelte Klaus den gerade im Hintergrund laufenden Rhythmus. Maschine griff spontan zur Gitarre, spielte ein knackiges Riff und weitere Akkorde. Eine Refrainzeile mit dem Mädchennamen Melanie war schnell gefunden und fertig war der Hit. Die Pudis mit Melanie.

Happy Pudis. Über eine selbstbewusste, alleinerziehende Mutter mitten aus dem damaligen und vielleicht auch dem heutigen Leben. Er belegte damals in den Jahrescharts Platz 3. Hit des Jahres wurde jedoch

0: und das auch verdientermaßen am Abend mancher Tage von Lift. Die Entstehung des Titels hat eine etwas längere und leider auch dramatische Vorgeschichte. Die bereits 1970 von dem aus Glauchau stammenden Bandchef Gerhard Zacher als Dresden-Sextett gegründete Band, 1973 in Lift umbenannt, durchliefen in den Jahren bis 1977 eine Reihe hervorragender Musiker. So auch Fronis Hauptkomponist Franz Bartsch, der von Elektra kommende und reformwechselnde Rocksänger Stefan Trepte, die Soul-Sängerin Christiane Ufholz und der Komponist von Nina Hagens Farbfilm Michael Heubach. Ab 1977 hatte die Band endlich zu einer stabilen Besetzung gefunden und wurde von Amiga mit zwei hervorragenden LP-Produktionen belohnt. Es entstanden Hits wie Wasser und Wein und Nach Süden. Auf der Rückfahrt von einer Tournee durch Polen kam es 1978 zu einem tragischen Autounfall, bei welchem Bandchef Zacher und der Sänger Pacholski tödlich sowie der Keyboarder Heubach schwer verletzt wurden. Ein Jahr darauf reaktivierte der ehemalige Schlagzeuger Werther Lohse die verbleibenden beiden Bandmitglieder zu einer Bandneugründung. Keyboarder Wolfgang Schäffler übergab dem Texter Joachim Krause eine Kassette mit neuen Kompositionen. Eine davon erhielt dann einen Text, welcher den Autounfall thematisierte. Am Abend mancher Tage, da stimmt die Welt nicht mehr.
1: Am

Kurioserweise hat Krause seitdem keine weiteren Rocktexte mehr geschrieben. Für Lift wurde dieser Titel jedoch ihr größter Hit. Ende der 80er Jahre löste sich diese fantastische Band auf. Ihr hört Franks Musikkiste mit Musik jenseits des Eisernen Vorhangs aus dem Jahre 1980. Dies war für den Ostrock ein wirklich bemerkenswertes Jahr, denn nicht nur Ute Freudenbergs Schlager Jugendliebe wurde von den Radiostationen rauf und runter gespielt, nein, auch andere, gehaltvollere Schlager oder soll man eher sagen Popsongs wurden geboren. Einen solchen, wenn nicht sogar seinen besten, schrieb im Jahre 1980 der Pianist, Sänger und Komponist Thomas Natschinski. 1944 in Klausnitz bei Karl-Marx-Stadt geboren, Sohn des Komponisten und Nationalpreisträgers Gerd Natschinski, Gründer und Hauptkomponist der ersten deutschsprachigen Beatband Team 4, Mitkomponist der Filmmusik des Kultfilms Heißer Sommer, Bandchef der Softrockband Brot und Salz, Bandleader der Begleitband von Veronika Fischer und Anfang der 80er Jahre sogar Live-Keyboarder bei Karat. Wir hören mal an dieser Stelle auf. Jener bescheidene, sympathische und wohlerzogene Thomas hatte also im Jahre 1979 an seinem Bosendorfer Flügel diese und viele andere musikalische Ideen für die ebenfalls recht bescheidene, sympathische und wohlerzogene Sängerin Gabi Rückert. Und jetzt bin ich mal still, denn gleich geht in eurem Radio gewissermaßen die Sonne auf. Berührung.

Thomas Natschinski und Gabi Rückert mit ihrem Allzeitklassiker Berührung. Ein wenig erinnert mich das Klavierspiel am Ende des Titels an das leise Fallen von Schnee. Und tatsächlich hatten wir im Jahre 1980, Ende April, nochmals einen kräftigen Wintereinbruch mit Schneehöhen von bis zu 30 Zentimetern. Heutzutage würde man das gleich als Klimakatastrophe bezeichnen, wobei wir damit irgendwie auch beim Thema unseres heutigen letzten Titels wären. Er heißt Reichtum der Welt und stammt von dem 1952 in Greifswald geborenen und seit 1978 auf Solopfaden wandelnden Pianisten und Sänger Holger Biege. Hört man aufmerksam auf den Text dieser wunderschönen Ballade, kann man eigentlich gar nicht glauben, dass dieses Lied schon über 40 Jahre alt ist. Hier ist Reichtum der Welt.

0: Gibt es den Reichtum der Welt morgen noch oder ist vieles davon schon hin? Mich persönlich macht dieses Lied immer wieder nachdenklich. Denn niemand kann wirklich sagen, wie viel von all den schönen Dingen, die uns diese Erde geschenkt hat und noch immer schenkt, tatsächlich schon hin sind. In Zeiten, in denen jeder denkt, die Wahrheit für sich gepachtet zu haben, ist es ohnehin recht schwierig geworden, das Richtige zu tun. Oder anders gesagt, ist es richtig, am Freitag der Schule fernzubleiben und zu demonstrieren oder sich auf einer öffentlichen Straße anzukleben? Oder reicht es aus, wie vor 40 Jahren das eben gehörte Lied zu singen und dessen Text zu verinnerlichen? Die Zeiten haben sich geändert. Was die Zukunft bringt, weiß ohnehin niemand so genau. Was bleibt, ist Hoffnung. Hoffnung darauf, dass die Vernunft und Menschlichkeit siegen. Unter uns, den von Mund begabten Wesen. In diesem Sinne, bis zum nächsten Mal. Euch allen eine gute Zeit. Euer Frank.
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1: Im Eberdorf reden sie anders als im Unnerdorf.
2: Das ist was Schönes, das empfehle ich weiter.
3: Ich sage, das ist gut, weil die Bayern verbinden sich die Gosch nicht. Und wir verbinden uns die Gosch hier im Leuten.
2: Ja, ich würde mich freuen, wenn man einfach den Leuten suggerieren könnte, es gibt Dinge, die sei einfach und trotzdem richtig schön.
1: Im Eberdorf reden sie anders als im Unnerdorf.
4: Ich bin ja Ur-Erzgebirger.
2: Und der Mensch, der also sich mit Laptop und mit sonst was auch gibt, das da wieder merkt.
3: Man kann halt alles vereinheitlichen, globalisieren und sonst was, sondern der Mundart, die gehört nur dazu und das ist die Identität von uns.
2: Ganz einfache, kleine Dinge sei schön. Keine schönen Waren muss man entdecken.
1: Aber beim Metzen drehen, das heißt, wir haben Kinder fast. Das könnte man nicht machen. Das wird eine Moin geht immer. Über sowas, da könnte ich mich zurück. Zum Beispiel, also komischen Dialekt reden sie in Bayern und in Berlin. Also im Erzgebirg ist eigentlich eine Sprache, die nicht komisch ist. Das ist das, was man jeden Tag hört.
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5: Ich möchte euch heute eine kleine Geschichte vom Safenloop aus Eimstock vorlesen. Singstund. Ne Krausendolf sei Frau hat's nicht gern gesehen, wenn er in der Singstund gegangen ist. Naja, sie hat auch nicht ganz Uracht. Es war allemal spät in der Nacht, ehe der Dolf heimkam. So lang brauchet auch eine Singstund nicht zu dauern. Es war auch wieder mal recht spät worden. Ne anderen Morgen, wo der Dolf nicht aufstehen wollte, sagt sei Frau, ne such mal nicht mal. Was macht ihr nur eigentlich so lange in der Singstund?
6: Nö, das kann ich dir schon sagen, sagt er. Das ist nur einmal so. Erst wird ein wenig erzählt, geht er was Neues. Und nachher, ihr alle zusammenkommen, spielen wir einen Skat oder einen Doppelkopf. Und nachher, na hör ich mal, sagt seine Frau. Wann singt ihr denn da?
7: Singe,
6: sagt der Dolf. Ne singe, du nimmer Hand zu.
5: Leg auf, ihr Leid, und vielen Dank, sucht euch aus Dum, der Schubert Frank.
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1: Jeden Sonntag bekennen im Gottesdienst Millionen Christen auf der ganzen Welt, dass sie auf die Wiederkunft von Jesus warten. Jesus hat höchstpersönlich davon gesprochen, so steht es in der Bibel. Angesichts von Terror, Krieg, Folter und Katastrophen sagt er: Kopf hoch, eure Erlösung naht. Angesichts von unlösbaren Problemen weltweit wird Jesus als Richter kommen, der dann alles richtet. Viele geben sich bei der Wiederkunft von Jesus cholerisch empört oder auch überlegend lächelnd. Die Wiederkunft von Jesus ist für sie eine Verschwörungstheorie. Ich bin da übrigens sehr gelassen. In 100 Jahren lebt keiner von uns mehr. Entweder sind wir gestorben und bereits auf der anderen Seite und wissen, dass es sich nicht um eine Verschwörungstheorie handelt, oder wir erleben, dass Jesus wie ein Blitz aus heiterem Himmel plötzlich da ist. Egal, was auf mich zukommt, ich bekenne weiterhin im Gottesdienst, von dort wird er kommen, zu richten die Lebenden und die Toten. Daran glaube ich, darauf warte ich und das besinge ich, auch im folgenden Lied.

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1: Im Eberdorf reden sie anders als im Unnerdorf.
2: Das ist was Schönes, das empfehle ich weiter.
3: Ich sage, das ist gut, weil die Bayern verbinden sich die Gosch nicht und wir verbinden uns die Gosch hier im Leuten.
2: Ja, ich würde mich freuen, wenn man einfach den Leuten suggerieren könnte, es gibt Dinge, die sei einfach und trotzdem richtig schön.
1: Im Eberdorf reden sie anders als im Unnerdorf.
4: Ich bin ja Ur-Erzgebirger.
2: Und der Mensch, da als er sich mit Laptop und mit sonst was umgibt, das da wieder merkt.
3: Man kann halt alles vereinheitlichen, globalisieren und sonst was, und der Mundart, die gehört nur dazu und das ist eine Identität von uns.
2: Ganz einfache, kleine Dinge, sei schön. Keine schönen Waren muss man entdecken.
1: Aber beim Metzentrieben, das sollte mir haben, Kinderfest, das könnte man wieder machen, das sollte eine Moin geht immer. Über sowas, da könnte ich mich zerrücken. Zum Beispiel, also komischen Dialekt reden sie in Bayern und in Berlin. Also im Erzgebirge ist eigentlich eine Sprache, die nicht komisch ist. Das ist das, was man jeden Tag hört.
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5: Klick auf, ihr Leid. Ich habe wieder mal in meinem Anton Günderbüchel gesucht und gelesen. Ich dachte, willst du mal gucken, ob du einen was findest, was ganz gut in deiner Zeit reinpasst. Und da habe ich mir doch ein kleines Gedicht ausgesucht von 1902. Es heißt, das Beste in Lahm. In anderen Lahm ist das Beste wohl, das ist nicht geil und gut. Das ist ein kleiner Funken näher, der tief in Herzen ruht. Da Funken drinne in der Brust, das ist ein rechtes Gemüt. Man spürt's ganz gut, wie's brenne tut, wenn Freit und Lad durchzieht. Die Zeit ist Glück und alles verrauscht, ist kaus kein Mensch wieder gern. Nervus, man tief im Herzen hat, hält fest für'n ganzen Lahm. In Ufen, wenn man's Feuer nicht schürt und näher es surim teilt, da wird gar bald die Glut ausgehen und in Stübel drinne ist kalt. Und mit an Funken ist alles so, denn wenn man ihn nicht drauf sieht, wird er immer kleiner und löscht gar aus, bis das Herz ganz leer dasteht. Drum solle jetzt sei Feierle schüren, ob's reich ist oder arm, nur kein Schicksal komme, wie's will, in Herzen drinne ist warm. Klick auf, ihr Leid, und vielen Dank, sucht euch aus Doom, der Schubert Frank.
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2: Einen Tag nach dem Rücktritt von Bärbel Baas wird Alexander Schweizer neuer Bundesarbeitsminister. Der SPD-Mann bekommt am Nachmittag seine Urkunde von Bundespräsident Steinmeier. Baas hatte gestern den Ministerposten und auch die SPD-Spitze geräumt, aus persönlichen Gründen. Die Deutsche Bahn bereitet sich schon auf den Winter vor und hat Details zum neuen Fahrplan vorgestellt. Ab Mitte Dezember ist ein neuer ICE-Sprinter zwischen Hamburg und München unterwegs. Außerdem gibt es neue Verbindungen nach Italien, Frankreich oder Österreich. Lehrer und Hortnerinnen unterrichten zeitweise gemeinsam. Außerdem gibt es viel Sport und Bewegung. Das Projekt Ganztagspiloten an sächsischen Grundschulen ist jetzt verlängert worden. So auch an der Grundschule Kuhnewalde in der Oberlausitz. Eine Unterrichtsstunde dauert dort generell 60 Minuten, was für die Schüler mehrere Vorteile hat, so Schulleiter Michael Binder.
3: Erstmal haben sie weniger Fach- und Lehrerwechsel. Also haben dadurch auch effektive Lernzeiten. Wir haben einen Zeitgewinn auch für die praktischen Fächer, weil Kinder sehr gerne auch im Werkunterricht mit Materialien arbeiten. Und ich denke, es hat sich bewährt und ich möchte also keine andere Unterrichtsform mehr haben.
2: Nach einem Alarm am Nürnberger Flughafen hat die Polizei Entwarnung gegeben. Es besteht keine Gefahr, heißt es. Der Flughafen war wegen einer mutmaßlichen Luftnotlage gesperrt worden. Das betroffene Flugzeug ist inzwischen sicher gelandet. Am zweiten Spieltag in der Fußball-Champions League ist der niederländische Meister PSV Eindhoven zu Gast bei RB Leipzig. Eine Premiere. Es ist das erste Duell überhaupt zwischen den beiden Teams. Los geht's heute Abend um 21 Uhr. 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
1: Das Wetter bis morgen.
5: Wechselnd bewölkt und trocken, so geht's durch den Dienstag Feierabend. Aktuell liegen die Temperaturen bei Werten zwischen 7 und 14 Grad in der Region. Am Abend und in der Nacht anfangs noch gebietsweise gering bewölkt oder klar. Im Verlauf dann mehr Wolken und gelegentlich Regen. Die Luft kühlt sich auf Werte zwischen 9 und 5 Grad ab und der Wind wird dazu schwach bis mäßig aus Südwest. Morgen bewölkt und noch etwas Regen, im Tagesverlauf dann zunehmend niederschlagsfrei. Dazu gibt es am Mittwoch Tageshöchsttemperaturen mit Werten zwischen 10 und 17 Grad in der Region. Und noch die Aussichten für die kommenden Tage. Am Donnerstag und Freitag meistens freundlich und trocken, fühlt sich so ein bisschen an wie goldener Herbst.
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5: 16.03 Uhr, der aktuelle Verkehrsservice hier bei Radio Erzgebirge RSA. Dichter Feierabendverkehr mit zahlreichen Baustellen. Hier müssen Sie ohnehin mit Behinderungen rechnen. Störungsmeldungen für unser Sendegebiet liegen uns allerdings nicht vor. Allen eine gute Fahrt.
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1: Mit Herbert Wilde am Mikrofon, ich grüße Sie recht herzlich. Ihnen einen schönen Dienstag, Feierabend. Die Basketballfans schauen in Sachsen natürlich zu den Niners Chemnitz. Sie sind auf Reisen in Norditalien, sind sie unterwegs, denn im Eurocup, im Eurocup geht's heute Abend weiter, eine spannende Partie. Und die Teams, die da aufeinandertreffen, brauchen beide die wichtigen Punkte, um in die Playoffs der Serie zu kommen. Mehr dazu gleich hier bei uns auch noch einmal im Sportplatz.

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1: Aktuelle Sportmeldungen hier bei Radio Erzgebirge, RSA. Basketball, die Niners Chemnitz sind heute wieder im Eurocup gefordert. Am dritten Spieltag gastieren die Sachsen am Abend um 20 Uhr beim italienischen Tabellenvierten. Achtung, jetzt wird's italienisch. Dolomiti Energia Trento. Ja, wenn das richtig war. Beide Mannschaften erlebten auf internationaler Ebene bislang einen Sieg sowie eine Niederlage und hoffen im engen Rennen gegeneinander um die Playoff-Plätze auf das nächste Erfolgserlebnis. Das Team von Rodrigo Pastore will zudem an die starke Leistung beim letzten Heimspiel gegen Bayern München anknüpfen und den guten Aufwärtstrend fortsetzen. Wir schauen zum Skispringen. Die nordische Kombination beim dritten Wettbewerb um den Nordcup in Oberwiesenthal haben die erzgebirgischen Nachwuchsskispringer und Kombinierer 10 Podestplätze erkämpft. Mehr weiß meine Kollegin Heike Hönefeld.
2: Die Nachwuchsathleten des Olympiastützpunktes Oberwiesenthal konnten den Heimvorteil nutzen und haben sich sehr gut präsentiert. Bei den Jüngsten der Schülerklasse 12-13 dominierte erneut Wirbi Schwarz. Die 12-jährige Skispringerin gewann souverän und führt mit 3 Tagessiegen die Gesamtwertung an. Der 12-jährige Hannes Meischner aus Geier holte Gold im Skispringen und Gold in der Kombination und führt beide Disziplinwertungen an. Das gleiche Kunststück gelang Mick Lippmann vom Olympiastützpunkt Oberwiesenthal. Tagessieg im Skispringen und in der Kombination und dazu die Führung in beiden Gesamtwertungen. Trainingsgefährte Paul Müller kam in der Kombination auf den Bronzerang. Bei den Juniorinnen hat es durch Greta Weißflog und Minna Anklam einen Doppelsieg für den Olympiastützpunkt Oberwiesenthal gegeben. Am Nordcup nehmen die besten Nachwuchsskispringer und Kombinierer aus den nördlich von Bayern und Baden-Württemberg gelegenen Bundesländern teil. Der nächste Nordcup wird im Dezember erneut in Oberwiesenthal ausgetragen. Heike Hünefeld für Radio Erzgebirge, RSA.
1: Und noch zum Eishockey in die Regionalliga Nordost. Die Schönheiter Wölfe wollen nach 2 erfolgreichen Spielen zum Saisonstart am kommenden Samstag im heimischen Wolfsbau nachlegen. Zu Gast ist das Regionalliga-Team des ESC Dresden. Anbulli ist am Samstagnachmittag um 17 Uhr. Das waren aktuelle Sportmeldungen hier bei Radio Erzgebirge RSA im Sportplatz.
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0: Das Wetter bis morgen.
2: Wechselnd bewölkt und trocken, so geht es durch den Dienstagfeierabend. Aktuell liegen die Temperaturen bei Werten zwischen 6 und 12 Grad in der Region. Am Abend und in der Nacht anfangs noch gering bewölkt oder klar, im Verlauf mehr Wolken und gelegentlich etwas Regen. Die Luft kühlt sich dann auf Werte zwischen 9 und 5 Grad ab und der Wind wird dazu schwach bis mäßig aus Südwest. Morgen am Mittwoch anfangs bewölkt und noch etwas Regen, im Verlauf dann zunehmend niederschlagsfrei. Dazu gibt es Tageshöchsttemperaturen mit Werten zwischen 10 und 17 Grad in der Region. Und noch die Aussichten für die kommenden Tage. Am Donnerstag und auch am Freitag meistens freundlich und trocken.
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2: Der aktuelle Verkehrsservice hier bei Radio Erzgebirge RSA. Derzeit immer noch dichter Feierabendverkehr. Aktuelle Störungsmeldungen für unser Sendegebiet liegen uns aber nicht vor. Eine gute Fahrt.
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0: Taste gibt. 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
1: So, jetzt bin ich fertig. Ist die Dreiviertel? Können wir losgehen. Und jetzt wieder der Kassel-Nachrichten. Neues aus Neidorf.
2: Herzlich willkommen im Dreiseitenhof zum Weyrich-Karzel in Seematal, Ortsteil Neudorf, zum Tag des traditionellen Handwerks am Sonntag, dem 18. Oktober von 10 bis 17 Uhr. Die Region zeigt, was Handwerk kann. Hier dreht sich in der Schauwerkstatt alles um die Herstellung der feinen Weyrich-Karzle, wie zu Großvaters Zeiten. Schauen und staunen oder auch selbst aktiv werden, um mehr über diese kunstvolle Fertigung zu erfahren. Darüber hinaus präsentiert eine Auswahl regionaler Händler ihre handgefertigten Waren und bietet diese zum Verkauf an.
1: So, das waren die Kerzelnachrichten. Mehr auf fuss-weierkerzel.de. Fertig. So, jetzt gehört hier der nächste Rang. Weierkerzel, Gruß und klar. Was kostet schon das Gramm? Bringe Gott und Heimlichkeit. Nein, in Urlaub.
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1: Guten Tag, es ist 17 Uhr, die Meldungen für das Erzgebirge. Sachsen. Zum Internationalen Tag der Katastrophenvorbeugung am heutigen 13. Oktober ruft das Sächsische Staatsministerium für Umwelt und Landwirtschaft zur privaten Vorsorge auf. Die jährliche Kampagne informiert darüber, wie Bürgerinnen und Bürger sich mit einem privaten Lebensmittelvorrat auf Krisen vorbereiten können und warum dies entscheidend sei, um im Ernstfall handlungsfähig zu bleiben. Deutschland und Sachsen zählten zwar zu den sichersten Regionen der Welt, doch extreme Wetterereignisse, Cyberangriffe, Lieferkettenstörungen oder die Folgen geopolitischer Spannungen könnten die Versorgung plötzlich gefährden. Ein privater Vorrat gibt nicht nur Sicherheit, sondern entlastet auch Rettungskräfte und staatliche Stellen, die im Krisenfall Zeit brauchen, um die Versorgung wiederherzustellen. Ein Vorrat ist wie eine Versicherung. Man hofft, ihn nie zu brauchen, aber wenn es darauf ankommt, ist er Gold wert, sagte dazu Staatssekretär Ulrich Menke. Mit einfachen Mitteln kann jeder Haushalt einen Beitrag zur Krisenfestigkeit leisten. Ideal seien demnach 10 Tage Selbstversorgung, aber schon ein Vorrat für 3 Tage könne helfen. Dresden-Kamenz. Die Hälfte der kommunalen Schulden im Freistaat hat sich im Jahr 2025 offenbar auf die kreisfreien Städte verteilt. Die Gemeinden und Landkreise im Freistaat Sachsen hatten nach Angaben des Statistischen Landesamtes zum 31. Dezember 2025 einen Schuldenstand von 3 Milliarden und 815 Millionen Euro. Das waren gegenüber dem Vorjahr rund 641 Millionen mehr. Die Pro-Kopf-Verschuldung der kommunalen Haushalte stieg somit auf 947,34 Euro pro Einwohner. 2024 hatte die Pro-Kopf-Verschuldung noch bei 784,37 Euro gelegen. Den geringsten Schuldenstand je Einwohner hatte demnach die kreisangehörige Gemeinde Dürr-Hennersdorf mit 1,15 Euro. Den höchsten die kreisangehörige Gemeinde Gornau im Erzgebirge mit 3.257,59 Euro je Person. Chemnitz-Breitenbrunn. Das Landhotel Rittersgrün wurde jetzt von der Industrie- und Handelskammer Chemnitz als hervorragender Ausbildungsbetrieb 2026 ausgezeichnet. Mit der Anerkennung wird das regionale Unternehmen für seine Ausbildungsqualität und seinen nachhaltigen Einsatz für den beruflichen Nachwuchs geehrt. Im Rahmen der feierlichen Veranstaltung in der vergangenen Woche im Chemnitzer Hof würdigte die IHK zudem auch die besten Auszubildenden der Region. Sachsen. Die sächsischen Finanzämter passen zum 1. November 2026 ihre Öffnungs- und Telefonservicezeiten an die Entwicklung der Kommunikation mit den Bürgerinnen und Bürgern in steuerlichen Angelegenheiten an. Das Kommunikationsverhalten der Bevölkerung habe sich durch die fortschreitende Digitalisierung gewandelt. Dem stetigen Wachstum an Anrufen und elektronischer Kommunikation, insbesondere über Mein Elster, stehen offenbar rückläufige Besucherzahlen vor Ort in den Finanzämtern gegenüber. Die Öffnungszeiten der sächsischen Finanzämter für den Besucherverkehr werden daher bedarfsgerecht angepasst. So sind für den Besucherverkehr nur noch der Montag und Donnerstag von jeweils 9 bis 15 Uhr sowie der Dienstag von 9 bis 18 Uhr vorgesehen. Außerhalb der Öffnungszeiten stehen den Bürgerinnen und Bürgern künftig die Möglichkeit für individuelle Terminvereinbarungen und Telefonservicezeiten zur Verfügung. Zum Sport. Basketball. Die Niners Chemnitz sind heute wieder im Eurocup gefordert. Am 3. Spieltag gastieren die Sachsen am Abend um 20 Uhr beim italienischen Tabellenvierten Dolomiti Energia Trento. Beide Mannschaften erlebten auf internationaler Ebene bislang einen Sieg sowie eine Niederlage und hoffen im engen Rennen um die Playoff-Plätze auf das nächste Erfolgserlebnis. Das Team von Rodrigo Pastore will zudem an die starke Leistung beim letzten Heimspiel gegen Bayern München anknüpfen und den guten Aufwärtstrend fortsetzen. Das war Erzgebirge aktuell mit Herbert Wilde.
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0: Das Wetter bis morgen.
1: Wechselnd bewölkt und niederschlagsfrei, so geht es durch den Dienstag Feierabend. Am Abend und in der Nacht anfangs noch gebietsweise gering bewölkt oder klar. Im Verlauf werden die Wolken dichter und es kann gelegentlich regnen. Die Luft kühlt sich dann auf Werte zwischen 9 und 5 Grad ab und der Wind wird dazu schwach bis mäßig aus Südwest. Morgen am Mittwoch dann bewölkt und noch einzelne Schauer, im Tagesverlauf zunehmend mehr Auflockerungen und dann niederschlagsfrei. Dazu gibt es Tageshöchsttemperaturen mit Werten zwischen 10 und 17 Grad in der Region. Und noch die Aussichten für die kommenden Tage. Am Donnerstag und Freitag meistens freundlich und trocken.
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1: Der aktuelle Verkehrsservice hier bei Radio Erzgebirge RSA. Derzeit immer noch dichter Feierabendverkehr. Aktuelle Störungsmeldungen für unser Sendegebiet liegen uns aber nicht vor. Allen eine gute Fahrt.
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1: Mit Herbert Wilde am Mikrofon, ich grüße Sie recht herzlich. Ihnen einen schönen Dienstag, Feierabend. Gleich hier bei uns der Blick in den Veranstaltungskalender. Mitten in der Ferienzeit locken zahlreiche Angebote auch in die Region. Mehr dazu gleich hier bei uns.

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1: Was für eine spannende Zeit, diese Herbstferientage. Was kann man nicht alles unternehmen in der Region? Ich weiß, viele freuen sich auch schon auf Halloween. Das ist in der Zwischenzeit auch sowas, wo man ein bisschen anders sein kann, wenn man möchte. Aber Halloween, glaube ich, spielt so in unserer Region nicht so die ganz große Rolle. Da ist es doch viel spannender, mit Laterne, Horn und Hut einem Mann zu folgen, durch eine Altstadt zu streifen und viele Geheimnisse hinter versteckten Türen und Häusern und Häuserfassaden zu entdecken. All das kann man erleben in Annaberg-Buchholz. 4 Termine gibt es mit dem Nachtwächter Rainer Eckel in Annaberg-Buchholz. Und dazu sind nicht nur die Großen eingeladen, sondern eben auch ganz speziell die ganz Jungen, die bei dieser Stadtführung dabei sein wollen. Es geht auf unterhaltsame und kindgerechte Weise durch die alten Gassen und Straßen der Stadt Annaberg-Buchholz. Kinder dürfen Fragen stellen, miträtseln und den Nachtwächter aufmerksam durch die abendliche Altstadt begleiten. Wer mag, bringt auch seine eigene Laterne mit. Das Ganze ist schon morgen möglich, denn da ist der 14. Oktober und das Ganze wird sozusagen jeweils von 17 bis 18 Uhr stattfinden. Weitere Termine sind zum Beispiel der 21. und 28. Oktober. Wer also mit dabei sein will, sollte sich in der Touristinformation rechtzeitig anmelden. Die Möglichkeit dazu gibt es telefonisch, aber auch per E-Mail. Wer in Richtung Wochenende schaut, der weiß, es geht straff zu auf den Tag oder die Tage des traditionellen Handwerks. Mehr dazu auch gleich noch einmal hier bei uns. Zuvor gibt es in der Baldauf-Villa in Marienberg am kommenden Donnerstag eine echte Weltreise. In 50 Minuten um die Welt heißt es da. Lieder und Geschichten aus aller Welt mit Texten und gespielten Szenen. Eine Weltreise kann man unternehmen und dazu muss man nicht mal Geld ausgeben. Also alle sind herzlich eingeladen, die gern dabei sein wollen. Am Donnerstag um 9.30 Uhr in der Früh geht's schon los, also ein echtes Ferienprogramm. Im Annaberger Eduard von Winterstein Theater gibt es morgen den Aktionstheatertag und das mit der neuen Operette, die am vergangenen Wochenende Uraufführung hatte, Schmetterling von Daniel Behle. Dazu auch heute später noch einmal mehr hier bei uns im Programm. Die Operette in 3 Akten wird also auch am morgigen Mittwoch aufgeführt, 19.30 Uhr ist Beginn und ich kann schon mal so viel verraten, wer die Operette noch nicht gesehen hat und das dürften ja die meisten sein. Es ist eine spannende Reise durch die Jahrhunderte und eine Entdeckungsreise durch die Musikwelt, nicht nur vergangener Tage, auch der heutigen Zeit. Also eine Einladung dazu gibt es hier bei uns bei Radio Erzgebirge RSA. Tag des traditionellen Handwerks am kommenden Wochenende auch in der Baldauf-Villa in Marienberg von 10 bis 17 Uhr. Ahnenforschung, Buchdruck, Carving, Schnitzen, Drechseln, Federn, Schleißen, Filzen, Glasritzen, Häkeln und vieles mehr. Holzarbeiten, Imkerei, Kalligrafie, Klöppeln, Kräuterkunde. Das alles kann man betrachten, vielleicht sogar auch selbst mitmachen, wenn man möchte. Und für die richtige Stimmung und Unterhaltung sorgen und spielen die Moosmacher. Nee, die Moossacher, so heißen sie. Moos müssen die selber machen. Also Tag des traditionellen Handwerks. Viel los in der Region.

0: Ja, und das war der Blick für den Moment hier bei uns in den Veranstaltungskalender. Ihnen allen viel Spaß bei Ihren Entdeckungen und Erlebnissen in der Region. Schöne Herbstferien.
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2: Wechselnd bewölkt und niederschlagsfrei, so geht es durch den Dienstag Feierabend. Am Abend und in der Nacht anfangs noch gebietsweise gering bewölkt oder klar. Im Verlauf werden die Wolken dichter und es kann gelegentlich regnen. Die Luft kühlt sich dann auf Werte zwischen 9 und 5 Grad ab und der Wind wird dazu schwach bis mäßig aus Südwest. Morgen am Mittwoch dann bewölkt und noch einzelne Schauer. Im Tagesverlauf zunehmend mehr Auflockerungen und dann niederschlagsfrei. Dazu gibt es Tageshöchsttemperaturen mit Werten zwischen 10 und 17 Grad in der Region. Und noch die Aussichten für die kommenden Tage. Am Donnerstag und Freitag meistens freundlich und trocken.
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2: Der aktuelle Verkehrsservice hier bei Radio Erzgebirge RSA. Derzeit immer noch dichter Feierabendverkehr. Aktuelle Störungsmeldungen für unser Sendegebiet liegen uns aber nicht vor. Eine gute Fahrt.
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1: Das Schaubergwerk Herkules Frischglück in Waschleite lädt ein.
2: Ja, also liebe Hörer von Radio Erzgebirge, ein herzliches Glück auf. Hier ist der Bergführer der Langulrich und ich lade euch hiermit ganz herzlich ein, das Besucherbergwerk einmal zu besuchen. Es ist auf jeden Fall sehenswert und ein schon recht unvergessliches Erlebnis. Man sieht die verschiedenen Stollen, die Abbauräume, ne, in denen verschiedene Erze abgebaut wurden, die Marmorsäle. Also begonnen wurde mit Eisenerz, dann später Kupferkies, Zinkblende, etwas Silber und ab 1830 wurde hier Marmor abgebaut. Ist also schon beeindruckend, das Bild dort unten, auch die Seen, die unten sind. Ne, es steht ja Grubenwasser drin. Wir haben einen kleinen Marmorsaal, der im Zuge der Führung befahrbar ist. Und wir haben einen großen Marmorsaal, in dem auch verschiedene Veranstaltungen stattfinden. Man kann dort heiraten, die Mettenschichten finden dort statt. Das ist also schon eine recht beachtliche Sehenswürdigkeit. Ja, also es geht hier hinter dem Gebäude, geht es noch 300 Meter im Wald. Dort ist dann die Kaue, der Schachteingang. Und dann fahren wir über 250 Stufen ins Bergwerk ein und befinden uns dann in ca. 80 Meter Tiefe in der Erde drin im kleinen Marmorsaal. Weiter über einen kleinen Rundgang an Bergseen vorbei in den großen Marmorsaal. Die gesamte Führung dauert ca. eine Stunde und ist mit Kindern ab 4 Jahren möglich und ist hier schon recht familienfreundlich. Geöffnet ist generell das ganze Jahr über, außer montags, da finden keine Führungen statt und ansonsten immer 13, 14 und 15 Uhr und ab 10 Personen auch außerhalb der regulären Führungszeit. Ja, ich würde mich freuen, wenn wir uns hier mal sehen könnten am Schaubergwerk zu einer Führung und grüße hier mit Klick auf.

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1: Erste für die Lang.
2: So, jetzt bin ich fertig. Ist die Dreiviertel? Kann ich losgehen. Und jetzt wieder der Kerzelnachrichten. Neues aus Neidorf.
3: Einfach anders. Das ist unser Drei-Seiten-Hof zum Bayerich-Kerzel in Neidorf. Was ist dort damit gemeint? Ja, da gibt es ein Bauwerk, das ist ziemlich alt, von 1885. Es gibt ein schönes Außengelände, wir haben einen Bauerngarten, wir haben einen Haufen alte Bäume rumstehen und ein paar Lane. Wir haben einen ganz schönen Laden, da kann man mal reingehen und mit rumschnorren. In der Löffelstube kann man sich mal begeben. Wir haben draußen einen Haufen aufgeschlichte Stahl, man kann mal auf den Holzweg gehen. Und wenn man sich heißgelaufen hat, kann man sich im Drahtbecken mal ein bisschen umkehlen. Ja, und wir haben eigentlich immer auf, außer sündigs und zu der Kirchenfeier durch. Da halten wir nämlich mal ein bisschen Ruhe. Vielleicht sehen wir uns mal. Euer Jürgen.
2: So, das waren die Kerzelnachrichten. 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Fertig. So, jetzt kommt hier der nächste Rang. 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
1: Guten Abend, es ist 18 Uhr, die Meldungen für das Erzgebirge. Sachsen. Zum Internationalen Tag der Katastrophenvorbeugung am heutigen 13. Oktober ruft das Sächsische Staatsministerium für Umwelt und Landwirtschaft zur privaten Vorsorge auf. Die jährliche Kampagne informiert darüber, wie Bürgerinnen und Bürger sich mit einem privaten Lebensmittelvorrat auf Krisen vorbereiten können und warum dies entscheidend sei, um im Ernstfall handlungsfähig zu bleiben. Deutschland und Sachsen zählten zwar zu den sichersten Regionen der Welt, doch extreme Wetterereignisse, Cyberangriffe, Lieferkettenstörungen oder die Folgen geopolitischer Spannungen könnten die Versorgung plötzlich gefährden. Ein privater Vorrat gibt nicht nur Sicherheit, sondern entlastet auch Rettungskräfte und staatliche Stellen, die im Krisenfall Zeit brauchen, um die Versorgung wiederherzustellen. Ein Vorrat ist wie eine Versicherung. Man hofft, ihn nie zu brauchen, aber wenn es darauf ankommt, ist er Gold wert, sagte dazu Staatssekretär Ulrich Menke. Mit einfachen Mitteln kann jeder Haushalt einen Beitrag zur Krisenfestigkeit leisten. Ideal seien demnach 10 Tage Selbstversorgung, aber schon ein Vorrat für 3 Tage könne helfen. Dresden-Kamenz. Die Hälfte der kommunalen Schulden im Freistaat hat sich im Jahr 2025 offenbar auf die kreisfreien Städte verteilt. Die Gemeinden und Landkreise im Freistaat Sachsen hatten nach Angaben des Statistischen Landesamtes zum 31. Dezember 2025 einen Schuldenstand von 3 Milliarden und 815 Millionen Euro. Das waren gegenüber dem Vorjahr rund 641 Millionen mehr. Die Pro-Kopf-Verschuldung der kommunalen Haushalte stieg somit auf 947,34 Euro pro Einwohner. 2024 hatte die Pro-Kopf-Verschuldung noch bei 784,37 Euro gelegen. Den geringsten Schuldenstand je Einwohner hatte demnach die kreisangehörige Gemeinde Dürr-Hennersdorf mit 1,15 Euro, den höchsten die kreisangehörige Gemeinde Gornau im Erzgebirge mit 3.257,59 Euro je Person. Chemnitz-Breitenbrunn. Das Landhotel Rittersgrün wurde jetzt von der Industrie- und Handelskammer Chemnitz als hervorragender Ausbildungsbetrieb 2026 ausgezeichnet. Mit der Anerkennung wird das regionale Unternehmen für seine Ausbildungsqualität und seinen nachhaltigen Einsatz für den beruflichen Nachwuchs geehrt. Im Rahmen der feierlichen Veranstaltung in der vergangenen Woche im Chemnitzer Hof würdigte die IHK zudem auch die besten Auszubildenden der Region. Sachsen. Die sächsischen Finanzämter passen zum 1. November 2026 ihre Öffnungs- und Telefonservicezeiten an die Entwicklung der Kommunikation mit den Bürgerinnen und Bürgern in steuerlichen Angelegenheiten an. Das Kommunikationsverhalten der Bevölkerung habe sich durch die fortschreitende Digitalisierung gewandelt. Dem stetigen Wachstum an Anrufen und elektronischer Kommunikation, insbesondere über Mein Elster, stehen offenbar rückläufige Besucherzahlen vor Ort in den Finanzämtern gegenüber. Die Öffnungszeiten der sächsischen Finanzämter für den Besucherverkehr werden daher bedarfsgerecht angepasst. So sind für den Besucherverkehr nur noch der Montag und Donnerstag von jeweils 9 bis 15 Uhr sowie der Dienstag von 9 bis 18 Uhr vorgesehen. Außerhalb der Öffnungszeiten stehen den Bürgerinnen und Bürgern künftig die Möglichkeit für individuelle Terminvereinbarungen und Telefonservicezeiten zur Verfügung. Zum Sport. Basketball. Die Niners Chemnitz sind heute wieder im Eurocup gefordert. Am dritten Spieltag gastieren die Sachsen am Abend um 20 Uhr beim italienischen Tabellenvierten Dolomiti Energia Trento. Beide Mannschaften erlebten auf internationaler Ebene bislang einen Sieg sowie eine Niederlage und hoffen im engen Rennen um die Playoff-Plätze auf das nächste Erfolgserlebnis. Das Team von Rodrigo Pastore will zudem an die starke Leistung beim letzten Heimspiel gegen Bayern München anknüpfen und den guten Aufwärtstrend fortsetzen. Das war Erzgebirge aktuell mit Herbert Wilde.
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1: Wechselnd bewölkt und niederschlagsfrei, so geht es durch den Dienstag Feierabend. Am Abend und in der Nacht anfangs noch gebietsweise gering bewölkt oder klar. Im Verlauf werden die Wolken dichter und es kann gelegentlich regnen. Die Luft kühlt sich dann auf Werte zwischen 9 und 5 Grad ab und der Wind wird dazu schwach bis mäßig aus Südwest. Morgen am Mittwoch dann bewölkt und noch einzelne Schauer, im Tagesverlauf zunehmend mehr Auflockerungen und dann niederschlagsfrei. Dazu gibt es Tageshöchsttemperaturen mit Werten zwischen 10 und 17 Grad in der Region. Und noch die Aussichten für die kommenden Tage. Am Donnerstag und Freitag meistens freundlich und trocken.
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1: Der aktuelle Verkehrsservice hier bei Radio Erzgebirge RSA. Derzeit immer noch dichter Feierabendverkehr. Aktuelle Störungsmeldungen für unser Sendegebiet liegen uns aber nicht vor. Eine gute Fahrt.
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1: Mit Herbert Wilde am Mikrofon, ich grüße Sie recht herzlich, Ihnen einen schönen Dienstag, Feierabend. Gleich hier bei uns noch einmal der Blick in den Veranstaltungskalender und gegen 18.40 Uhr, da geht es noch einmal auf unseren Sportplatz.

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1: Liebe Hörerinnen und Hörer von Radio Erzgebirge, hier spricht Marco Süß, Dramaturg am Eduard von Witterstein Theater in Annaberge Buchholz. Und ich möchte Sie sehr herzlich einladen zu unserer diesjährigen Lesereihe Theater der Dichtung, die wie in jeder Spielzeit unter einem Motto steht. Und diese Spielzeit wird das Motto Hoffnung sein. Ja, was ist Hoffnung, fragen wir uns an drei verschiedenen Abenden mit drei verschiedenen literarischen Texten. Mein Lieblingszitat zum Thema Hoffnung ist von dem Philosophen Ludwig Wittgenstein, der meinte, der Mensch hofft, aber das Krokodil hofft nicht. Das ist also, wenn ein Krokodil im Wasser liegt und wartet, dass das Zebra ins Wasser kommt, damit es gefressen werden kann, dann sagt Wittgenstein, nein, das ist keine Hoffnung. Was ist also Hoffnung? Wir möchten die Lesereihe eröffnen mit dem Buch Licht im August des berühmten, bekannten Weltliteraten William Faulkner. Wer war William Faulkner? Er lebte in den Südstaaten der USA und hat diese auch nie in seinem Leben verlassen und viele der berühmtesten Romane geschrieben, die alle in diesen Südstaaten spielen. Und wenn wir sie heute lesen, fallen uns vielleicht, jedenfalls mir, Parallelen auf zu unserem Leben in den fünf neuen Bundesländern, die manchmal sind wie die Südstaaten. Worum geht es in Licht im August? Im Licht im August geht es um zwei Figuren. Die eine hat schon die Initialen J und C und heißt aber nicht Jesus Christus, sondern Joe Christmas. Es ist eine super tragische, traurige und düstere Geschichte. Die wollen wir Ihnen nicht erzählen, sondern wir werden Ihnen die Geschichte vorlesen von der zweiten Figur. Das ist eine junge Frau mit dem Namen Lena Groove. Und sie ist schlicht guter Hoffnung. Sie ist ungefähr im siebten Monat schwanger und macht sich auf die Suche nach dem dazugehörigen anderen Hoffenden, nämlich dem Erzeuger des Kindes. Und reist durch die Südstaaten, um diesen Mann, einen jungen Mann, zu finden, der ihr versprochen hat, sie, sobald er eine gute Arbeit und ein gutes Haus gebaut hat, nachzuholen. Ich darf schon so viel verraten. Diese junge Frau ist nicht nur guter Hoffnung, was das Kind betrifft, sondern ist überhaupt die Hoffnung selber, weil sie verzaubert die ganzen Menschen, mit denen sie zusammentrifft, die ihr alle sagen, Mädchen, das ist aussichtslos, den wirst du nie finden. Der ist nämlich mit Absicht weggerannt. Und sie sagt aber, ich werde den finden. Sie findet ihn auch und wir als Lesende wissen schon, es wäre auch besser gewesen, sie hätte ihn nicht gefunden. Aber auf ihrer langen Reise findet sie dann doch noch jemanden. Dazu würde ich Sie sehr gerne einladen. Ein wunderschöner, ein sehr poetischer, ein sehr stiller Text. Ein Text, der, glaube ich, ganz viel Hoffnung macht. Es lesen für Sie Gisa Kümmerling und ein neuer Name in unserem Ensemble, Jakob Hofbauer. Und es gibt wie immer eine musikalische Begleitung von Peggy Einfeld. Wir lesen in Annaberg Buchholz in der alten Brauerei in der Geiersdorfer Straße am Mittwoch, den 14. Oktober um 20 Uhr. Und dazu lade ich Sie recht herzlich ein.
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0: Das Wetter bis morgen.
2: Wechselbewölkt und noch niederschlagsfrei, so geht der Dienstag im Erzgebirge zu Ende. Am Abend und in der Nacht anfangs noch gebietsweise gering bewölkt oder klar. Im Verlauf ziehen dichtere Wolken auf und es kann gelegentlich regnen. Die Luft kühlt sich dann auf Werte zwischen 9 und 5 Grad ab und der Wind wird dazu schwach bis mäßig aus Südwest. Morgen am Mittwoch bewölkt und noch etwas Regen, im Tagesverlauf dann mehr Auflockerungen und zunehmend niederschlagsfrei. Dazu gibt es Tageshöchsttemperaturen mit Werten zwischen 10 und 17 Grad in der Region. Und noch die Aussichten für die kommenden Tage. Am Donnerstag und auch am Freitag meistens freundlich und trocken.
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2: Der aktuelle Verkehrsservice hier bei Radio Erzgebirge RSA. Derzeit keine Störungsmeldungen für unser Sendegebiet. Allen eine gute Fahrt.
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1: Noch einmal aktueller Sport hier bei Radio Erzgebirge, RSA. Basketball. Die Niners Chemnitz sind heute wieder im Eurocup gefordert. Am dritten Spieltag gastieren die Sachsen am Abend um 20 Uhr beim italienischen Tabellenvierten Dolomiti Energia Trento. Beide Mannschaften erlebten auf internationaler Ebene bislang einen Sieg sowie eine Niederlage und hoffen im engen Rennen um die Playoff-Plätze auf das nächste Erfolgserlebnis. Das Team von Rodrigo Pastore will zudem an die starke Leistung beim letzten Heimspiel gegen Bayern München anknüpfen und den guten Aufwärtstrend fortsetzen. Skispringen nordische Kombination. Beim dritten Wettbewerb um den Nordcup in Kurort Oberwiesenthal haben die erzgebirgischen Nachwuchsskispringer und Kombinierer 10 Podestplätze erkämpft. Mehr dazu von Heike Hühnefeld.
2: Die Nachwuchsathleten des Olympiastützpunktes Oberwiesenthal konnten den Heimvorteil nutzen und haben sich sehr gut präsentiert. Bei den Jüngsten der Schülerklasse 12-13 dominierte erneut Verbi Schwarz. Die 12-jährige Skispringerin gewann souverän und führt mit 3 Tagessiegen die Gesamtwertung an. Der 12-jährige Hannes Meischner aus Geier holte Gold im Skispringen und Gold in der Kombination und führt beide Disziplinwertungen an. Das gleiche Kunststück gelang Mick Lippmann vom Olympiastützpunkt Oberwiesenthal. Tagessieg im Skispringen und in der Kombination und dazu die Führung in beiden Gesamtwertungen. Trainingsgefährte Paul Müller kam in der Kombination auf den Bronzerang. Bei den Juniorinnen hat es durch Greta Weißflug und Minna Anklam einen Doppelsieg für den Olympiastützpunkt Oberwiesenthal gegeben. Am Nordcup nehmen die besten Nachwuchsskispringer und Kombinierer aus den nördlich von Bayern und Baden-Württemberg gelegenen Bundesländern teil. Der nächste Nordcup wird im Dezember erneut in Oberwiesenthal ausgetragen.
1: Eishockey Regionalliga Nordost. Die Schönheider Wölfe wollen nach 2 erfolgreichen Spielen zum Saisonstart am kommenden Samstag im heimischen Wolfsbau nachlegen. Zu Gast ist das Regionalliga-Team des ESC Dresden. Anbulli ist am Samstagnachmittag um 17 Uhr. Das waren aktuelle Sportmeldungen hier bei Radio Erzgebirge RSA im Sportplatz.
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1: Guten Abend, es ist 19 Uhr, die Meldungen für das Erzgebirge. Sachsen. Zum Internationalen Tag der Katastrophenvorbeugung am heutigen 13. Oktober ruft das Sächsische Staatsministerium für Umwelt und Landwirtschaft zur privaten Vorsorge auf. Die jährliche Kampagne informiert darüber, wie Bürgerinnen und Bürger sich mit einem privaten Lebensmittelvorrat auf Krisen vorbereiten können und warum dies entscheidend sei, um im Ernstfall handlungsfähig zu bleiben. Deutschland und Sachsen zählten zwar zu den sichersten Regionen der Welt, doch extreme Wetterereignisse, Cyberangriffe, Lieferkettenstörungen oder die Folgen geopolitischer Spannungen könnten die Versorgung plötzlich gefährden. Ein privater Vorrat gibt nicht nur Sicherheit, sondern entlastet auch Rettungskräfte und staatliche Stellen, die im Krisenfall Zeit brauchen, um die Versorgung wiederherzustellen. Ein Vorrat ist wie eine Versicherung. Man hofft, ihn nie zu brauchen, aber wenn es darauf ankommt, ist er Gold wert, sagte dazu Staatssekretär Ulrich Menke. Mit einfachen Mitteln kann jeder Haushalt einen Beitrag zur Krisenfestigkeit leisten. Ideal seien demnach 10 Tage Selbstversorgung, aber schon ein Vorrat für 3 Tage könne helfen. Dresden-Kamenz. Die Hälfte der kommunalen Schulden im Freistaat hat sich im Jahr 2025 offenbar auf die kreisfreien Städte verteilt. Die Gemeinden und Landkreise im Freistaat Sachsen hatten nach Angaben des Statistischen Landesamtes zum 31. Dezember 2025 einen Schuldenstand von 3 Milliarden und 815 Millionen Euro. Das waren gegenüber dem Vorjahr rund 641 Millionen mehr. Die Pro-Kopf-Verschuldung der kommunalen Haushalte stieg somit auf 947,34 Euro pro Einwohner. 2024 hatte die Pro-Kopf-Verschuldung noch bei 784,37 Euro gelegen. Den geringsten Schuldenstand je Einwohner hatte demnach die kreisangehörige Gemeinde Dürr-Hennersdorf mit 1,15 Euro, den höchsten die kreisangehörige Gemeinde Gornau im Erzgebirge mit 3.257,59 Euro je Person. Chemnitz-Breitenbrunn. Das Landhotel Rittersgrün wurde jetzt von der Industrie- und Handelskammer Chemnitz als hervorragender Ausbildungsbetrieb 2026 ausgezeichnet. Mit der Anerkennung wird das regionale Unternehmen für seine Ausbildungsqualität und seinen nachhaltigen Einsatz für den beruflichen Nachwuchs geehrt. Im Rahmen der feierlichen Veranstaltung in der vergangenen Woche im Chemnitzer Hof würdigte die IHK zudem auch die besten Auszubildenden der Region. Sachsen. Die sächsischen Finanzämter passen zum 1. November 2026 ihre Öffnungs- und Telefonservicezeiten an die Entwicklung der Kommunikation mit den Bürgerinnen und Bürgern in steuerlichen Angelegenheiten an. Das Kommunikationsverhalten der Bevölkerung habe sich durch die fortschreitende Digitalisierung gewandelt. Dem stetigen Wachstum an Anrufen und elektronischer Kommunikation, insbesondere über Mein Elster, stehen offenbar rückläufige Besucherzahlen vor Ort in den Finanzämtern gegenüber. Die Öffnungszeiten der sächsischen Finanzämter für den Besucherverkehr werden daher bedarfsgerecht angepasst. So sind für den Besucherverkehr nur noch der Montag und Donnerstag von jeweils 9 bis 15 Uhr sowie der Dienstag von 9 bis 18 Uhr vorgesehen. Außerhalb der Öffnungszeiten stehen den Bürgerinnen und Bürgern künftig die Möglichkeit für individuelle Terminvereinbarungen und Telefonservicezeiten zur Verfügung. Zum Sport. Basketball. Die Niners Chemnitz sind heute wieder im Eurocup gefordert. Am dritten Spieltag gastieren die Sachsen am Abend um 20 Uhr beim italienischen Tabellenvierten Dolomiti Energia Trento. Beide Mannschaften erlebten auf internationaler Ebene bislang einen Sieg sowie eine Niederlage und hoffen im engen Rennen um die Playoff-Plätze auf das nächste Erfolgserlebnis. Das Team von Rodrigo Pastore will zudem an die starke Leistung beim letzten Heimspiel gegen Bayern München anknüpfen und den guten Aufwärtstrend fortsetzen. Das war Erzgebirge aktuell mit Herbert Wilde.
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0: Das Wetter bis morgen.
1: Wechselbewölkt und noch niederschlagsfrei, so geht der Dienstag im Erzgebirge zu Ende. Am Abend und in der Nacht anfangs noch gebietsweise gering bewölkt oder klar. Im Verlauf ziehen dichtere Wolken auf und es kann gelegentlich regnen. Die Luft kühlt sich dann auf Werte zwischen 9 und 5 Grad ab und der Wind wird dazu schwach bis mäßig aus Südwest. Morgen am Mittwoch bewölkt und noch etwas Regen, im Tagesverlauf dann mehr Auflockerungen und zunehmend niederschlagsfrei. Dazu gibt es Tageshöchsttemperaturen mit Werten zwischen 10 und 17 Grad in der Region. Und noch die Aussichten für die kommenden Tage. Am Donnerstag und auch am Freitag meistens freundlich und trocken.
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1: Der aktuelle Verkehrsservice hier bei Radio Erzgebirge RSA. Derzeit keine Störungsmeldungen für unser Sendegebiet. Allen eine gute Fahrt.
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1: Mit Herbert Wälder am Mikrofon. Ich grüße Sie recht herzlich. Ihnen einen schönen Dienstag, Feierabend.

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1: Liebe Hörer von Radio Erzgebirge, hier ist Lü Jenicke, Chefdramaturg und Konzertdramaturg der Erzgebirgischen Philharmonie Aue. Ich lade Sie herzlich ein zum zweiten philharmonischen Konzert, das am 17. Oktober im Kulturhaus Aue stattfinden wird, um 19.30 Uhr und zwei Tage später, also am 19. Oktober, ebenfalls um 19.30 Uhr auf der Bühne des Eduard von Winterstein Theaters. Dieses zweite philharmonische Konzert ist ein ganz besonderes Konzert. Es heißt Happy Hour. Es ist eine musikalische Reise in die Welt der Fantasie. Und da möchte Bruno Boralinho, der neue Chefdirigent der Erzgebirgischen Philharmonie Aue, etwas wagen. Er wird ein Konzert präsentieren, das in lockerer Atmosphäre sich zeigt. Ein Konzert, wo sich alles ganz dem Untertitel dieses Konzertes, eine musikalische Reise in die Welt der Fantasie, eben um das Fantastische dreht. Wunderbares Beispiel ist John Williams' Musik zu den Harry Potter Filmen. Das ist ja wirklich ein Klassiker der Fantasy-Literatur oder der verfilmten Fantasy-Literatur. Aber dann natürlich auch die symphonische Dichtung, das Scherzo für Orchester, der Zauberlehrling nach Goethe von Paul Dukas. Aber auch eben die herrliche Musik zum Sommernachtstraum, ja auch einem sehr fantasievollen Stück, einer fantasievollen Komödie von William Shakespeare, von Felix Mendelssohn Bartholdy. Und ich glaube, das kann sehr interessant sein, eben auch die lockere Atmosphäre, ganz besonders. Zu jeder Eintrittskarte laden wir Sie auf ein Glas Sekt ein, stoßen Sie also mit uns an. Bruno Boralinho wird nicht nur dirigieren, er wird auch als Moderator durch das ganze Programm führen. Das ist auch der Grund, warum es bei diesem Konzert keine Konzerteinführung geben wird, weil sozusagen die ganzen Informationen zu den Stücken, zu den Werken, Sie aus erster Hand vom Dirigenten während des Konzertes als Moderator bekommen werden. Also nochmal die herzliche Einladung zu unserem zweiten philharmonischen Konzert im Oktober, 17. und 19. im Kulturhaus Aue bzw. auf der Bühne des Eduard von Winterstein Theaters. Ich freue mich auf Sie.
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0: Das Wetter bis morgen.
2: Wechselbewölkt und noch niederschlagsfrei, so geht der Dienstag im Erzgebirge zu Ende. Am Abend und in der Nacht anfangs noch gebietsweise gering bewölkt oder klar. Im Verlauf ziehen dichtere Wolken auf und es kann gelegentlich regnen. Die Luft kühlt sich dann auf Werte zwischen 9 und 5 Grad ab und der Wind wird dazu schwach bis mäßig aus Südwest. Morgen am Mittwoch bewölkt und noch etwas Regen, im Tagesverlauf dann mehr Auflockerungen und zunehmend niederschlagsfrei. Dazu gibt es Tageshöchsttemperaturen mit Werten zwischen 10 und 17 Grad in der Region. Und noch die Aussichten für die kommenden Tage. Am Donnerstag und auch am Freitag meistens freundlich und trocken.
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2: Der aktuelle Verkehrsservice hier bei Radio Erzgebirge RSA. Derzeit keine Störungsmeldungen für unser Sendegebiet. Allen eine gute Fahrt.
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1: In den nächsten Minuten gibt es hier bei Radio Erzgebirge RSA Neues aus der Welt der Technik mit Oliver Heinze und den Techniktipps.
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3: Immer kürzer werdende Tage, an denen es manchmal erst gar nicht richtig hell wird. Regen, Nebel und manchmal auch Schnee. Für Autofahrer sind diese Witterungsverhältnisse immer auch eine Herausforderung. Sicher unterwegs ist jetzt nur, wer seine Fahrweise anpasst und vor allem auch das Auto entsprechend fit macht. Dazu gehören neben den passenden Reifen natürlich gut funktionierende Bremsen, intakte Scheibenwischer und, was man niemals vergessen sollte, die Beleuchtung muss in Schuss sein. Beim großen Lichttest im letzten Jahr war das laut deutscher Verkehrswacht bei jedem vierten Pkw nicht der Fall. Worauf es genau ankommt und was man dazu noch alles wissen sollte, das verrät uns meine Kollegin Jessica Martin.
4: Jeder vierte Pkw fährt mit mangelhaftem Licht. Schuld daran sind häufig defekte Scheinwerfer oder Rücklichter.
5: Aber auch verschmutzt oder stumpf gewordene Scheinwerferabdeckungen sind Mängel, die die Verkehrssicherheit gerade jetzt bei schwierigen Lichtverhältnissen im Herbst und Winter beeinträchtigen. Außerdem sind viele Scheinwerfer auch falsch eingestellt. Das darf man nicht unterschätzen. Sind sie zu hoch eingestellt, blendet man den Gegenverkehr? Sind sie zu niedrig eingestellt, hat man keine optimale Ausleuchtung der Straße und erkennt Hindernisse zu spät. Aber gerade jetzt sind Sehen und Gesehenwerden im Straßenverkehr enorm wichtig für die Sicherheit von uns allen.
4: Erklärt der Osram Autolichtexperte Carsten Setzer. Deshalb am besten noch vor der Zeitumstellung die Beleuchtung von einem Profi checken lassen.
5: Dafür können Sie die Lichttestwochen im Oktober nutzen. Das ist eine bundesweite Aktion vom Kraftfahrzeuggewerbe, der Verkehrswacht und weiteren Partnern wie Osram zum Beispiel. Dort können Sie Ihre Scheinwerfer kostenlos in der Werkstatt prüfen und gegebenenfalls auch reparieren oder einstellen lassen. Einfach mal auf licht-test.de schauen, da finden Sie alle Werkstätten, die sowas anbieten.
4: Wichtig ist aber auch, danach immer wieder regelmäßig die Frontscheinwerfer, Rücklichter und, wenn vorhanden, die Nebelscheinwerfer zu überprüfen.
5: Es lohnt sich auch, darüber nachzudenken, zum Beispiel auf leistungsstarke LED-Lampen umzusteigen. Die sind deutlich heller, bieten dadurch mehr Sicht und sind vor allem nachts und bei schlechtem Wetter ein echter Sicherheitsgewinn. Wichtig ist dabei, auf die richtige Wattzahl, den richtigen Lampentyp und die Straßenzulassung für Ihr Fahrzeug zu achten. Solche LED-Lampen werden von Markenherstellern angeboten und die sind sicher und blendfrei.
4: Damit Sie wirklich immer sicher unterwegs sind, sollten die Scheinwerfer und Rückleuchten immer sauber sowie schnee- und eisfrei sein.
5: Bei der Reinigung aber bitte darauf achten, die Kunststoffabdeckung der Scheinwerfer nicht zu zerkratzen. Ich empfehle, das vor jeder Fahrt zu machen, mindestens aber bei jedem Lade- oder Tankstopp.
3: Wer alles nochmal in Ruhe nachlesen will, Infos dazu, was es bei der Beleuchtung des Autos zu beachten gibt, was man immer im Blick haben und was man den Profis lieber überlassen sollte, das gibt's online. Und den Lichttest nicht vergessen. Unter licht-test.de findet man die richtige Werkstatt für einen kostenlosen Profi-Check.
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1: Das war der Dienstag hier bei Radio Erzgebirge RSA. Gleich geht es weiter mit den Kollegen von RSA aus Leipzig. Ich bin Herbert Wilde. Ihnen noch einen entspannten Feierabend.

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1: Hallo zusammen, hier ist wieder Frank Fleming mit der Musikkiste und in der heutigen Ausgabe möchte ich mich ein wenig mit dem Ostrock in den 1990er Jahren beschäftigen. Bekanntlich brach ab 1990 nicht nur das politische und wirtschaftliche System des ehemaligen Ostblocks, sondern auch das Interesse des Publikums an der Musik ihrer alten Helden zusammen. Schaut man in die Liste der internationalen Chartplatzierungen, tauchen in den 90er Jahren von den alten Namen nur noch Veronika Fischer, Inka, Wolfgang Ziegler und Silly und auch nur für kurze Zeit auf den hinteren Plätzen der Charts auf. Sogar Keimzeits Nachwendehit Kling Klang sucht man vergeblich. Ende der 90er änderte sich das Bild dann glücklicherweise wieder. Auf die Frage, was denn nun aus unseren alten Helden der ersten und zweiten Generation geworden ist, fällt auf, dass sich einerseits eine Reihe von Bands nur noch auf ihren alten Erfolgen ausruhten und gewissermaßen als Schatten ihrer selbst durch die Lande zogen. Andererseits gab es jedoch einige wenige Bands, die den Mut und auch den Antrieb hatten, mit neuen Produktionen an den Start zu gehen und sich dem zumindest nationalen Wettbewerb zu stellen. Mit ihnen wollen wir uns in der heutigen Sendung über die erste Nachwendedekade näher befassen. Los geht's mit André Herzberg von Pankow, der bereits 1991 das auch heute noch nur auf einer LP erhältliche gleichnamige Debütalbum beim ersten privaten ostdeutschen Label K&P Music herausbrachte und die Befindlichkeit der meisten hier gebliebenen auf den Punkt bringt. Wir hören André Herzberg mit Das Kiefernlied.

Wie wir heute wissen, war die Stasi überall. Und so hatten die meisten Profibands wenigstens einen informellen Mitarbeiter auch in ihren Reihen. Bei der Band Pankow war es der Gitarrist, was André Herzberg schwer zu schaffen machte. Und er einige Jahre brauchte, bis es zur Aussöhnung und seinem Wiedereinstieg zum dritten Nachwende-Pankow-Album Am Rande vom Wahnsinn 1997 kam. Keine Aussöhnung gab es zwischen Dirk Michaelis und seinem Ex-Bandchef IM und Keyboarder bei der Band Karussell. Michaelis widerstand bis zum heutigen Tag allen Rekrutierungsversuchen und legte in den letzten 30 Jahren solistisch wirklich hörenswerte Neuproduktionen vor. Hören wir nun das überragende und leider ebenso fast unbekannte Es liegt in der Luft von seinem 92er-Album Rock-Chansons.

Seit 2000 gehen die in der heutigen Sendung vorgestellten Sänger André Herzberg und Dirk Michaelis zusammen mit Dirk Zöllner von den Zöllnern regelmäßig als die drei Heiligen auf Tournee. Doch bleiben wir noch ein wenig bei den Künstlern und Bands, die zum Teil bereits vor 1975 aktiv waren und uns auch nach der Wende mit neuen Produktionen beglücken wollten. Genannt seien hierbei zunächst die Rückkehrer Veronika Fischer und Holger Biege, welche gleich nach der Wende vom ostdeutschen Publikum euphorisch empfangen und gefeiert wurden. Neu in Vronis Programm war ab 1993 der nachfolgende Song, komponiert von Franz Bartsch, getextet von Kurt Demmler. Es ist ein wehmütiges Lied, welches die Befindlichkeit der meisten hier gebliebenen 3 Jahre nach der Wende widerspiegelt. Hier also Veronika Fischer mit »Es war ein Land«.

0: Zu den Rückkehrern nach der Wende zählt natürlich auch die Klaus-Renft-Kombo. Glaubt man den Schilderungen der zahlreich erschienenen Literatur über Klaus Renft und dessen Kombo, drängt sich der Eindruck auf, als sei die Band bis zu ihrem Verbot 1975, aber auch nach ihrem Neustart 1990 eine echte Chaotentruppe gewesen. Alkohol, organisatorische Missstände, verletzte Eitelkeiten, Streit um Geld, Streit um die musikalische Ausrichtung und vieles andere mehr. So drehte sich das Personenkarussell nach 1990 recht heftig. Zeitweise tourten sogar zwei verschiedene Renft-Bands durch die Lande. Doch bleiben wir bei den Fakten. Ex-Tomaner und Keyboarder Christian Kunert, der zusammen mit Gerulf Panach, dem Texter, im Westen recht erfolgreich Folk und Blues spielte, blieb der Band bis Panachs Tod 1998 fern. Auch Gitarrist Cäsar stieg nicht wieder ein. Der machte mit seiner eigenen Band unter verschiedenen Namen weiter und veröffentlichte neben zahlreichen Remakes und Best-of-Platten drei wirklich neue CDs. 1995 die CD Cäsar, 1996 die zweite und 2005 Zeitlos. Während der Als ob nichts gewesen wäre Tour von 1997-98 steht Cäsar dann doch noch einmal zusammen mit den alten Renft-Musikern Christian Kunert, Jochen Hohl, Klaus Renft sowie Christiane Ufholz auf der Bühne. Doch hören wir nun von einem der ersten Renft-Konzerte nach der Wiedervereinigung den einst verbotenen Titel über sogenannte Republikflucht. Wir hören die Rockballade vom kleinen Otto.
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Ihr hört Franks Musikkiste und heute beschäftigen wir uns mit Bands nach der Wende in der ersten Dekade von 1990 bis 2000. Erst 1999, also 24 Jahre nach dem berüchtigten Renftverbot, erschien dann endlich eine komplett neue Studioproduktion. Auf dem Cover Büchsenbier, Musikerhände, eine Schachtel F6, ein voller Aschenbecher. Christian Kunert ist wieder mit an Bord und liefert den größten Teil der Kompositionen und Texte. Thomas Schoppe alias Monster fehlt. Der tourt als Monsters Renft mit anderen Mitstreitern durch die Lande. Die Platte selbst wirkt auf mich leider skurril und uninspiriert. Und man darf sich schon mal fragen, wo denn das Rebellische und das Unangepasste der alten Klaus-Renft-Kombo geblieben ist. Chance leider vertan. Die in den Jahren 2001 bis 2007 eingespielte und im Jahr 2008 erscheinende letzte Renft-CD heißt Abschied und Weitergehen und überzeugt leider ebenso wenig. Mittlerweile sind fast alle ehemaligen Renft-Mitglieder verstorben. Als einziger noch aktiver Musiker tourt auch heute noch Monsters Renft durch die Lande. Und das mit dem ehemaligen Pudis-Bassisten Peter Rasym. Womit wir also bei den 1989 offiziell aufgelösten und 1993 neu startenden Pudis angelangt wären. Im Gegensatz zu Renft gestaltet sich deren Karriere bis zur Jahrtausendwende wesentlich erfolgreicher und vor allem produktiver. Beim folgenden Song werden dann auch gleich mal alle wichtigen Ereignisse vor und nach der Wende textlich von Sänger Maschine zum Vortrag gebracht. Spitzt also eure Ohren, hier sind die Pudis mit Hip Hip Hurra!

Na, da bleibt einem ja fast die Spucke weg. Gleiches gilt natürlich auch für den Erfolg, der aus den Leipziger Bands Amor und die Kids und den Herzbuben hervorgegangenen Prinzen. Sie wurden in den 1990er Jahren zur erfolgreichsten ostdeutschen Band und zum Abschluss unserer heutigen Sendung hören wir die Prinzen mit Mein Fahrrad.

0: Das war's für heute in Franks Musikkiste, mit einem kleinen Ausschnitt von Musik aus der Nachwendezeit. Ein weiteres Special mit Ostrock aus den 2000er Jahren ist in Vorbereitung. Euch allen eine gute Zeit, bis bald, euer Frank.
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3: Um den Sinn des Lebens zu finden, studieren viele die großen Denker, die Generationen vor uns gelebt haben. Denn Liebe, Glück, Gut und Böse, das sind existenzielle Erfahrungen, die haben alle Menschen zu allen Zeiten gemacht. Der griechische Philosoph Sokrates hat zum Beispiel gesagt, Selbsterkenntnis gibt dem Menschen das meiste Gute, Selbsttäuschung aber das meiste Übel. Oder er hat auch gesagt, das wahre Glück ist, Gutes zu tun. Wer liest, was Menschen früher über das Leben gedacht haben, wird bescheiden und lässt sich nicht von neumodischen Gurus blenden. Das, was große Denker auf unserem Planeten lange vor uns über das Leben gesagt haben, hat kein Verfallsdatum. Weil die Lebensfragen zu allen Zeiten ähnlich sind. Woher komme ich? Wozu lebe ich? Wohin gehe ich? Um nur drei davon zu nennen. Der Vordenker Sokrates wurde jedoch von seinen Zeitgenossen abgelehnt und hingerichtet. Dennoch besteht sein denkerischer Einfluss weiter. Eine andere Persönlichkeit, die auch abgelehnt und hingerichtet wurde, ist Jesus Christus. Doch sein Einfluss ist heute weltweit um ein Vielfaches größer als der von Sokrates. In allen Ländern und allen gesellschaftlichen Schichten lassen Menschen sich von dem, was Jesus gesagt hat, leiten und prägen. Es wäre doch putzig, wenn wir bei der Suche nach Antworten auf unsere Lebensfragen nur Sokrates, Platon, Kant und Einstein zu Rate ziehen, aber dabei versäumen oder uns sogar weigern, auf Jesus Christus zu hören. Die vielen Texte des Neuen Testaments, wir finden sie im letzten Drittel der Bibel, liefern uns nicht nur einen authentischen Bericht über sein Leben, sondern auch über seine Lehre. Nur Leute mit starken Vorurteilen würden Jesus einfach ablehnen, ohne zuerst zu lesen, was er zu sagen hat. Wenn seine Prägekraft bis heute so stark ist, dass manche Menschen für ihr Vertrauen zu Jesus sogar ins Gefängnis gehen oder ihr Leben lassen, dann muss doch mehr dahinter stecken als nur irgendeine Lebensweisheit. Und wer das herausfinden will, sollte anfangen, das Neue Testament zu lesen.
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